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0: Der Schauspieler, Arzt und Autor Joey Bausch ist am Donnerstag, den 3. September, zu Gast in Burg Stargard. Um 19 Uhr liest er in der St. Johanneskirche aus seinem Buch Verrücktes Blut. Einlass ist bereits ab 18 Uhr. Karten gibt es in den Thalia-Filialen, im Marktplatz und Bethanien-Center, in der Stadtbibliothek Burg Stargard sowie im Besucherempfang der Höhenburg Stargard. Der Eintritt kostet 30 Euro. Wer Joey Bausch einmal live erleben möchte, sollte sich diesen Abend nicht entgehen lassen.
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Das zweite internationale Literaturfestival Graal Müritz wird vom 22. bis 27. September stattfinden. Mit dem Festival sollen die zeitgenössischen Entwicklungen von Prosa, Lyrik und Comic bzw. Graphic Novel im internationalen Maßstab vorgestellt und relevante politische Themen und wissenschaftliche Diskurse in Gesprächen mit Autoren erörtert werden. Ziel ist die öffentliche Aufwertung der Literatur und des Lesens. Das internationale Literaturfestival Graal Müritz richtet sich besonders an Literatur- und Kulturinteressierte in der Region des Baltikums, Skandinaviens und Polens, gerade auch an das junge Publikum, an Schülerinnen und Schüler Mecklenburg-Vorpommerns. Warum Graal Müritz? Der Ort des Rückzugs, der Besinnung, wo sich Wald und Meer begegnen, eingebunden in eine oftmals beschworene Naturlandschaft, hat eine große Affinität zur Literatur. Herausragende Autoren wie Franz Kafka, Robert Musil, Erich Kästner, Alfred Kehr, Kurt Tucholsky, Hans Fallada, Uwe Johnson, Walter Kempowski beschrieben ihn in ihren Werken. Kafka lernt hier seine letzte große Liebe kennen. Vorher in den 10er Jahren, also 1910er Jahre, waren Hans Fallada und Erich Kästner mit ihren Eltern in Graal Müritz. Der Ticketverkauf findet online statt über bebelplatz.org. Vor Ort an den Veranstaltungskassen gibt es das Ganze dann 30 Minuten vor Vorstellungsbeginn an den Veranstaltungsorten, und die Veranstaltungen selber sind alle unter bebelplatz.org. Man muss da ein bisschen gucken, nach dem Internationalen Literaturfestival Graal Müritz aufgelistet.

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2: Ein Spion direkt aus dem Himmel ist bei uns gelandet. Engel 07.

7 wurde zurückbeordert zum englischen Geheimdienst und wir fragen uns, kennt ihr diesen Vorspann? Dann können wir ihn überspringen und gehen direkt

Jawohl, ich bin verrückt nach Falco. Wie viele Titel von Falco haben wir in den NDW-Runden vom Music Mix mit dabei? 2, 4 oder 6? Es sind 3. Der Kommissar, Rock Me Amadeus und Junge Römer. Die Vienna Calling kam ja später dazu und die zählt nicht mehr.

0: Das war sie dann auch, die letzte Runde 10 vom Music Mix Neue Deutsche Welle. Ich hoffe, es war euch nicht zu monoton. Wenn doch, dann habe ich wenigstens zum Schluss noch die richtige Musik.
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Dämmerung über Kratzeburg hereinbricht, beginnt das rege Treiben der Fledermäuse. Gemeinsam mit den Rangern des Müritz-Nationalparks können sie auf Entdeckungstour gehen und erfahren dabei Spannendes über die heimlichen Jäger der Nacht, ihre Lebensweise und ihre wichtige Rolle im Ökosystem. Ein besonderes Highlight der Führung ist der Einsatz von Bat-Detektoren. Mit diesen Geräten machen die Ranger die für Menschen unhörbaren Ultraschallrufe der Fledermäuse hörbar und können die Tiere sogar live orten. So lassen sich verschiedene Arten beim nächtlichen Flug beobachten und ihre Aktivitäten unmittelbar verfolgen. Das Ganze wird also ein faszinierender Abend in der Natur und man kann die geheimnisvolle Welt der Fledermäuse mit allen Sinnen erleben. Eine spannende Veranstaltung für Familien, Naturinteressierte und alle, die die Nacht von ihrer besonderen Seite kennenlernen möchten. Eine Anmeldung ist notwendig. Die Veranstaltung findet immer Mittwoch statt, im August ab 20 Uhr, im September ab 19 Uhr, dauert etwa anderthalb Stunden und beginnt in Kratzeburg an der Nationalparkinformation. Die Anmeldung unter folgender Telefonnummer 0385 588 63631.

Ja, leider, der Kommissar hat auch nichts rausgefunden. Ist wahrscheinlich rechtens, dass wir alle erst mit 70 oder 75 oder vielleicht sogar erst 80 in Rente gehen dürfen. Und niemand fragt mich mal wieder, was ich will.

0: dir gefällt?
1: Eine der Bands, die mehrere Hits zu NDW-Zeiten hatten, ist Jawoll gewesen. Rendezvous haben wir jetzt dabei. Ich hab dich seit langem nicht gesehen. Und an euch die Frage, wie viele Titel von Jawoll haben wir im NDW Music Mix mit dabei? 2, 4 oder 8? Es sind 3. Taxi, ich bin verrückt nach dir und jetzt Rendezvous.

Das Gleiche können wir doch mal bei Paso Doble fragen. Wie viele Hits hat ein Paso Doble? Wie viele davon sind natürlich auch im Music Mix vertreten? 2, 4 oder 5? Es sind 3. Computerliebe, Fantasie und

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0: Neubrandenburg im Blick der Menschen. Stadt lädt zur großen Markenumfrage ein. Wie wird Neubrandenburg heute wahrgenommen? Was macht die Stadt besonders? Wo liegen ihre größten Stärken? Und welche Themen sollten künftig stärker in den Fokus rücken? Antworten auf diese Fragen sucht die Vier-Tore-Stadt jetzt gemeinsam mit den Menschen, die Neubrandenburg am besten kennen. Ihren Bürgerinnen und Bürgern, Berufspendlerinnen und Berufspendlern sowie Gästen. Mit einer rund 15-minütigen Online-Befragung startet nun die nächste Phase des Stadtmarketing-Prozesses. Ziel ist es, ein möglichst umfassendes Bild davon zu erhalten, wie Neubrandenburg wahrgenommen wird und welche Eigenschaften Menschen mit der Stadt verbinden. Die Ergebnisse sollen dabei helfen, ein gemeinsames Bild von Neubrandenburg zu entwickeln. Sie fließen in die künftige Ausrichtung des Stadtmarketings ein und bilden die Grundlage für die Frage, wofür die Vier-Tore-Stadt künftig stehen und wie sie sich nach außen präsentieren möchte. Ziel ist es, Neubrandenburg mit einem authentischen Profil klarer zu positionieren, seine Stärken sichtbarer zu machen und die Attraktivität der Vier-Tore-Stadt nach innen und außen weiter zu stärken. Die Teilnahme ist bis 30. September möglich und erfolgt vollständig anonym. Es werden keine personenbezogenen Daten gespeichert. Die Auswertung erfolgt ausschließlich in zusammengefasster Form und entspricht den Vorgaben der DSGVO. Die Stadt lädt alle Interessierten herzlich ein, sich an der Befragung zu beteiligen und die Zukunft der Stadtmarke aktiv mitzugestalten. Die Umfrage finden Sie unter vznb.de/umfrage.
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mich damals die Neue Deutsche Welle begonnen mit Nenas. Nur geträumt. 1983 gab es mal einen NDW-Film. Gib Gas, ich will Spaß. Markus und Nena haben in diesem zusammen kleine Taschenlampe brennen.

wenn ihr richtig gelauscht habt, dann hat da gar keine Lena gesungen. Der Titel wurde nur für den Film Gib Gas, ich für Spaß geschrieben und auf der Single gab es dann nicht Nena, sondern Andrea zu hören. Und der Rest ist Fantasie. Die allerdings wurde von Technokrates, der über Nacht im Universum an die Macht kam, in ein fernes Niemandsland verbannt, in einem Sarg aus Glas. Paso Doble.

Goldene Reiter von Joachim Witt. Und tatsächlich hat er es damit 1981 auf die 2 der deutschen Singlecharts gebracht. Yeah, und was Cooles ist dran von Falco.

Runde 9 war auch im Film Gib Gas, ich will Spaß zu hören von Nena. Tanz auf dem Vulkan.

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4: Hallo, liebe Kinder, hier ist wieder Pauline mit einer neuen Geschichte, die Elke Bräunling für euch aufgeschrieben hat und die heißt Diebische Elze erhält Blitzbesuch. Fröhlich tobt Eichhörnchen Fluppi mit seinen Freunden durch den Park. Wie im letzten Sommer hatte es auch dieses Mal mehr Spaß am Üben von lustigen Kunstturnstückchen als am Futtersammeln. Warum auch? Die Leute brachten doch genug zum Naschen mit. Auch die alte Frau von Stetten, in deren Garage Fluppi den Winter verbracht hatte, kam oft mit Leckereien, saß stundenlang auf der Parkbank bei den Wäldchen, in dem die Eichhörnchen ihre Heimat hatten. So auch heute. Nüsse und Brotrinden hatte Frau von Stetten neben sich ausgebreitet und von allen Seiten hüpften die Eichhörnchen herbei. Nur Fluppi drehte aus lauter Vorfreude noch eine Runde in den Baumkronen, um seine neuesten Sprungtricks zu zeigen. Die Leute klatschten und Frau von Stetten war so begeistert, dass sie von ihrer Bank aufsprang und Fluppi zuwinkte. Da lockerte sich die Nadel der Goldbrosche an ihre Jacke und die Brosche fiel zu Boden. Ha! Darauf hatte die freche Elster Ella schon lange gewartet. Wie oft hatte sie dieses Glitzerding an Frau von Stettens Jacke bewundert und es sich für ihre Sammlung gewünscht. Jetzt endlich war die Gelegenheit da. Mit schnellem Flügelschlag schwang sich Ella von der Pappel, sauste pfeilschnell durch die Lüfte und ehe Frau von Stetten Zeit zum Bücken fand, hielt die diebische Elze die Brosche bereits in ihrem Schnabel und flog damit zu ihrem Nest in der großen Pappel hinter links. »Oh, meine Brosche, zu Hilfe!« rief Frau von Stetten aufgeregt. »Sie ist ein altes Erbstück. Oh je, oh je, oh je.« Betroffen blickten die Leute zu der hohen Pappe hinüber. »So ein Pech«, sagte ein Mann. »Dort hinauf kommt nicht einmal die Feuerwehr«, meinte er. Und ein anderer. »Oh«, mit tränennassen Augen starrte die alte Dame zur Pappe hinüber. »Das ist wohl nichts mehr zu machen«, sagte sie leise. Doch da kannte sie Fluppi, ihr Lieblingseichhörnchen, schlecht. Wie ein rotbrauner Blitz sprang Fluppi von Baum zu Baum und Ast zu Ast zu Ellas Pappel hinüber. Es war ein wagehalsiges Unterfangen. Doch Fluppi, das schnellste Eichhörnchen im Park, hatte ja Übung. Und ehe sich die staunenden Parkbesucher versahen, war er im Elsternest gelandet. Ella krächzte und schimpfte wütend auf den Eindringling ein. Doch Fluppi fackelte nicht lange. Schnell steckte er sich einige der Glitzerdinger aus Ellas Sammlung ins Nest in den Mund und glitt blitzschnell wieder den schlanken Stamm der Pappe hinab. Wie lachten die Leute, als Fluppi zu Frau von Stetten sprang und viele glitzernde Gegenstände, Dosenringe, Silberpapier, eine Schraube, zwei Feuerzeuge und die Goldbrosche, auf deren Schoß ausspuckte. Und am fröhlichsten lachte Frau von Stetten. »Danke, mein lieber Freund, das werde ich dir nie vergessen«, rief sie und heftete die Brosche wieder an ihre Jacke. Dafür hast du dir einen weiteren Winter mit Kost und Logis in meiner Garage verdient. Liebe Kinder, ich sage euch für heute Tschüss, eure Pauline.

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1: Ja, hallo? Warum sitzt ihr denn am Boden?
2: Wir wollten uns doch heute bewegen.

wichtige NDW-Titel im Music Mix und wir haben Sommer, dann sollten wir auch sommerliche Musik spielen. Also nehmt euer Radio und stellt es auf das gute alte analoge UKW ein und sofort wird für euch ertönen Sommersprossen von UKW.

zum Sommerurlaub gehört natürlich nicht nur Meer und Wasser, sondern auch Berge. Und möglichst hohe noch dazu, gesungen jetzt von Fräulein Menke. Musik.

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3: Was für eine Runde vom Music Mix. Es geht los mit zwei Katastrophen. Die erste erzählt uns...

0: Sicher fliegt er davon. Rein rechnerisch ist damit Nena jetzt über 100 Jahre alt. Und jetzt auf zur zweiten Katastrophe. Die erzählt uns Peter Schilling und sie handelt von der Terra Titanic.
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0: Schluss mit den Katastrophen, hören wir uns lieber eine wunderbare Liebesgeschichte an, in dem er es nicht gebacken kriegt, ihr zu sagen, dass er sie liebt. Stattdessen raucht er lieber 2 oder 3 Schachteln Zigaretten und hält seine Klappe.
1: Ausgerechnet mir muss das passieren. Wir haben 87 und ich, altes Trottelgesicht, hab mich verliebt. Ich sitze hier vor deinem dummen Foto und bemerke immer wieder, wie hübsch du eigentlich bist. Und wenn ich mal hochguck, dann sehe ich den Telefonhörer. Und ich denke mir, ich nehme ihn ab und ruf dich an und sag's dir einfach. Ist doch die einfachste und normalste Sache der Welt. Vorher rauche ich noch eine Zigarette. Meist rauche ich dann 2 oder 3 Schachteln und halt meine Klappe. Naja, für mich bist du nicht nur hübsch. Du bist mehr für mich.

Ich habe letztens in einem offiziellen Statement gelesen, dass es verboten wurde, die Single von Clowns und Helden, Ich liebe dich, zu spielen. Es gibt nur noch die Maxi und die ist 5 Minuten 50 lang und damit feiern. Und jetzt Stadtführung durch Erlangen.

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4: Hallo, liebe Kinder. Hier ist wieder einmal euer Opa Sicki mit einer neuen Geschichte. Die kleine Biene von Monika Minder. Es war einmal eine kleine Biene. Diese hieß Sonja. Sonja war eine flinke und fleißige Biene. Da es gerade Frühling war und die Blümchen aus dem grünen Gras schossen, hatte die kleine Biene Sonja sehr viel zu tun. Sie musste von Blümchen zu Blümchen fliegen und den feinen Nektar einsammeln. Aus diesem Nektar gibt es später den leckeren Honig. Eines Tages, es war ein wunderschöner Frühlingsmorgen, surrte Sonja wieder durch die Lüfte. Sie war vergnügt und erfreute sich an dem schönen Wetter und den Düften, den Blumen und dem Wind. Sie surrte und sang: Alle Blümchen sind schon da, trarari, trarara. Dann plötzlich, sie war gerade dabei, ein schönes, buntes und üppiges Blumenfeld anzufliegen, sah sie von oben, wie ein kleiner Junge auf den schönen Blumen herumtrampelte. Er riss sogar einige aus und warf sie zu Boden und trampelte auf ihnen herum. Dann lief er ins Feld hinein und trampelte wieder alles zu Boden und machte die schönen Blümchen kaputt. Das tat der kleinen Biene Sonja aber jetzt sehr weh. Ihr Herz tat weh und sie konnte es nicht glauben, was sie sah. Ihre schönen Blümchen wurden einfach zertrampelt. Das geht doch gar nicht, oder? Da musste sie sofort etwas tun. Sie flog direkt auf den Jungen zu, surrte emsig um seinen Kopf. Der Junge fuchtelte mit den Händen. »Geh weg, du blödes Viech«, sagte er mürrisch. Aber die kleine Biene Sonja dachte gar nicht daran, sondern flog direkt auf die Nase des Jungen. »Warum zertrampelst du die schönen Blumen?«, fragte ihn Sonja so laut sie konnte. Dabei schaute sie ihm ganz fest in die Augen. »Weißt du nicht, dass diese Blümchen für die Natur und uns Bienen so wichtig sind? Bist du denn so ein dummer Junge?« Der Junge wurde stutzig und rollte die Augen. »Wieso wichtig? Das sind doch nur blöde Blumen«, sagte er dann. »Weißt du denn eigentlich nicht, woher der Honig kommt, den du auf dein Frühstücksbrot streichst?«, fragte Sonja. »Aus dem Supermarkt natürlich«, rief der Junge. Und er war sich seiner Sache ganz sicher. Jetzt musste die Biene Sonja doch ein bisschen lächeln. »Komm, setz dich ins Gras, ich erkläre es dir.« Der Junge setzte sich ins Gras und Sonja flog mit einem leichten Schwung über ein übrig geblümtes Blümchen, das direkt vor dem Jungen aus dem zertrampelten Gras ragte. Sonja erklärte nun dem Jungen, wie die Bienchen mit ihrem Rüssel den Nektar, diese süßen Stoffe aus dem Blümchen saugen und in ein Bienenhaus tragen. Die Bienchen geben dem Nektar ihre eigenen Säfte dazu und das beginnt schon während sie nach Hause fliegen. Im Bienenhaus geben die Bienchen den Nektar in Bienenwaben. Dort wird er eine ganze Weile bleiben, damit er reifen kann. So lange, bis er die schöne Farbe und die dicke Masse hat, die man so gut auf das Brot streichen kann. Dann kommt der Bauer und nimmt die Waben und schleudert den Honig heraus. Das macht er mit einer Maschine. Und jetzt kann er diesen Honig in Gläser füllen. Und danach wird er in den Laden oder den Supermarkt gebracht, wo du ihn kaufen kannst. Der Junge schaute zu Boden, als Sonja mit dem Erzählen fertig war. Er fühlte sich nicht besonders wohl. »Dann sind das ja gar keine blöden Blumen«, murmelte er. »Das sind ganz bestimmt keine blöden Blumen«, sagte Sonja. »Ganz im Gegenteil, das sind nützliche Blumen, für die Menschen und für uns Bienchen. Wir essen ja auch vom Nektar. Hätten wir ihn nicht, würden wir verhungern. Das sind also sehr, sehr gute Blumen. Und jetzt habe ja schon welche kaputt gemacht, fragte der Junge leise. Die kleine Biene hatte sich natürlich schon etwas überlegt, denn sie war ja eine kluge Biene. Ich habe eine Aufgabe für dich. Halte immer die Augen offen und wenn du jemanden siehst, der Blumen zertrampelt oder kaputt macht, dann gehst du zu ihm und erzählst ihm die Geschichte von den Bienen und dem Honig. Du weißt ja jetzt, wieso die Blümchen alle so wichtig sind. Ja. Willst du das tun? Ja, ich werde es tun und gut beobachten. Das werde ich. Bravo, klatschte die kleine Biene und so flog sie ihm noch einmal leicht um den Kopf und weg war sie. Irgendwo in den Lüften und am Blümchen suchen, denn sie musste fleißig weiterarbeiten. Der kleine Junge stand noch eine Weile still da und schaute in den Himmel. Dann winkte er. Tschüss, tschüss, du kleine kluge Biene.

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Ein Markenzeichen der neuen deutschen Welle, sinnfreie Texte. Anna, lass mich rein, lass mich raus. Keine Ahnung, was uns Stefan Remmler damit sagen wollte. Mehr davon in der nächsten Runde. Jetzt noch Hubert K. Goldene Zeiten.

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Und wenn wir dann schon mal hier sind, dann gehen wir doch mal rein in dieses wunderhübsche Gebäude am Türsteher vorbei. Da gibt es einen Schlitz, da stecke ich jetzt mal Geld rein und dann geht der Vorhang auf.

Damit hätten wir unsere niederen Instinkte auch bedient. Gehen wir jetzt rüber in die Science-Fiction-Ecke zu Kurt vom Saturn oder warte, war es vielleicht doch eher Fred?

Hier ist die Sendung Gott und die Welt zu dem Thema Lebens- und Glaubensfragen. Hier ist wieder die Sendung Gott und die Welt. Heute mit dem Thema Gott gehorchen oder nicht. Aber vorher etwas Musik.

Gott gehorchen oder nicht? Ja, liebe Zuhörer, Folgen für den Ungehorsam, das sehen wir jetzt in der heutigen Zeit. Auf eine Ecke zu viel Regen, auf der anderen verbrennt alles. Auch wilde Tiere, denken wir nur an den Wölfen. Aber viele sagen, sie beißen nicht. Aber ob das der Wolf auch weiß? In unserer heutigen Geschichte hören sie beides. Wenn wir Gott gehorchen oder wenn wir nicht gehorchen. Sie steht im dritten Buch Mose, Kapitel 26. Ihr sollt euch keinen Götzen machen, noch Bild, und sollt euch keine Säule aufrichten, noch keinen Mahlstein setzen in eurem Lande, das ihr davor anbetet. Denn ich bin der Herr, euer Gott. Haltet meine Sabbate und fürchtet euch vor meinem Heiligtum. Ich bin der Herr. Werdet ihr in meinen Satzungen wandeln und meine Gebote halten und tun, so will ich euch Regen geben zu seiner Zeit, und das Land soll sein Gewächs geben und die Bäume auf dem Felde ihre Früchte bringen, und die Dreschzeit soll reichen bis zur Weinernte, und die Weinernte soll reichen bis zur Zeit der Saat, und sollt Brot die Fülle haben und sollt sicher in eurem Lande wohnen. Ich will Frieden geben in eurem Lande, dass ihr schlafet und euch niemand schrecke. Ich will die bösen Tiere aus eurem Lande tun und soll kein Schwert durch euer Land gehen. Ihr sollt eure Feinde jagen, und sie sollen vor euch her ins Schwert fallen. Euer Fünf sollen 100 jagen, und eure 100 sollen 10.000 jagen. Denn eure Feinde sollen vor euch fallen ins Schwert. Und ich will mich zu euch wenden und will euch wachsen und mehren lassen und will meinen Bund euch halten und sollt von dem Fernen essen, und wenn das Neue kommt, das Fernen wegtun. Ich will meine Wohnung unter euch haben, und meine Seele soll euch nicht verwerfen, und will unter euch wandeln und will euer Gott sein. So sollt ihr mein Volk sein, denn ich bin der Herr, euer Gott, der euch aus Ägyptenland geführt hat, dass ihr nicht ihre Knechte wäret, und habe euer Joch zerbrochen und habe euch aufgerichtet. Wandern lassen werdet ihr aber mir nicht gehorchen und nicht tun diese Gebote alle, und werdet meine Satzung verachten und eure Seele meine Rechte verwerfen, dass ihr nicht tut alle meine Gebote, und werdet meinen Bund lassen anstehen, so will ich euch auch solches tun. Ich will euch heimsuchen mit Schrecken, Schwulst und Fieber, dass euch die Angesichter verfallen und der Leib verschmachte. Ihr sollt umsonst euren Samen sehen, und eure Feinde sollen ihn fressen. Und ich will mein Antlitz wieder euch stellen und sollt geschlagen werden vor euren Feinden, und die euch hassen sollen über euch herrschen, und sollt fliehen, da euch niemand jaget. So ihr aber über das noch nicht mir gehorchet, so will ich's noch siebenmal mehr machen, euch zu strafen um eure Sünde, dass ich euren Stolz, Halsstarrigkeit breche, und will euren Himmel wie Eisen und eure Erde wie Erz machen, und eure Mühe und Arbeit soll verloren sein, dass euer Land sein Gewächs nicht gebe und die Bäume im Lande ihre Früchte nicht bringen. Und wo ihr mir entgegenwandelt
und mich nicht hören wollt, so will ich's noch 7-mal mehr machen. Auf euch zuschlage um eurer Sünde willen und will wilde Tiere unter euch senden, die sollen eure Kinder fressen und euer Vieh zerreißen und euer weniger machen und eure Straßen sollen Wüste werden, werdet ihr euch aber damit noch nicht von mir züchtigen lassen und mir entgegenwandeln, so will ich euch auch entgegenwandeln und will euch noch 7-mal mehr schlagen, um eurer Sünde willen, und will ein Racheschwert über euch bringen, dass mein Bund rächen soll, und ob ihr euch in eure Städte versammelt, will ich doch die Pestilenz unter euch senden und will euch in eure Feinde Hände geben. Dann will ich euch den Vorrat des Brots verderben, dass 10 Weiber sollen euer Brot in einem Ofen backen und euer Brot soll man mit Gewicht auswägen und wenn ihr esset, sollt ihr nicht satt werden. Werdet ihr aber dadurch mir noch nicht gehorchen und mir entgegenwandeln, so will ich auch euch im Grimm entgegenwandeln und will euch 7-mal mehr strafen um eure Sünde, dass ihr sollt eure Söhne und Töchter Fleisch fressen und will eure Höhen vertilgen und eure Bilder ausrotten und will eure Leichname auf eure Götzen werfen. Und meine Seele wird an euch Ekel haben und will eure Städte Wüste machen und eures Heiligtums Kirchen einreißen und will euren süßen Geruch nicht riechen. Also will ich das Land Wüste machen, dass eure Feinde so drinnen wohnen, sich davor entsetzen werden. Euch aber will ich unter die Heiden streuen und das Schwert ausziehen hinter euch her, dass euer Land soll Wüste sein und eure Städte zerstöret. Alsdann wird das Land ihm seine Feier gefallen lassen, solange es Wüste liegt und ihr in der Feinde Land seid. Ja, dann wird das Land feiern und ihm seine Feier gefallen lassen, solange es Wüste liegt. Darum, dass es nicht feiern konnte, da ihr's solltet feiern lassen, da ihr drinnen wohnetet. Und denen, die von euch überbleiben, will ich ein feig Herz machen in ihre Feinde Land, dass sie soll ein Rauschen Blatt jagen und sollen fliehen davor, als jage sie ein Schwert und fallen, da sie niemand jaget, und soll einer über den anderen fallen, gleich als vor dem Schwert, und doch sie niemand jaget, und ihr sollt euch nicht auflehnen dürfen, wider eure Feinde, und ihr sollt umkommen unter den Heiden, und eure Feinde Land soll euch fressen. Welche aber von euch überbleiben, die sollen in ihrer Missetat verschmachten, in der Feinde Land, auch in ihrer Väter Missetat sollen sie verschmachten. Ja, liebe Zuhörer, haben Sie es erkannt? Einige Sachen kommen uns doch sehr bekannt vor. Was können wir tun? Buße tun und umkehren zu Jesus Christus.

0: Das war wieder die Sendung Gott und die Welt. Auf Wiederhören, bis zum nächsten Mal und ich wünsche Ihnen eine gesegnete Woche. Verantwortlich für die Sendung war Sigmund Benek.
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0: psychische Gesundheit ist längst kein Randthema mehr und trotzdem fühlen sich viele alleingelassen. In Deutschland sind jährlich fast 18 Millionen Menschen von psychischen Erkrankungen betroffen, mehr als jede vierte erwachsene Person. In weltweiten Studien mit über 1800 Menschen mit schweren psychischen Erkrankungen, wie zum Beispiel Schizophrenie und Depression, berichten rund 80% von Diskriminierungserfahrungen in mindestens einem Lebensbereich. Mit echter Begegnung, Bewegung und offenen Gesprächen auf Augenhöhe setzt sich die Mut-Tour seit 2012 für mehr Zusammenhalt und Offenheit ein und ist auch diesen Sommer wieder auf Tandems 4100 Kilometer durch Deutschland unterwegs. Am Freitag, den 28.08., machen Sie Halt in Neubrandenburg von 11.30 Uhr bis 12 Uhr. Dort wird dann eingeladen, gemeinsam mit dem Dietrich-Bonhoeffer-Klinikum zum Aktionstag rund um mentale Gesundheit. Treffpunkt ist Stargarder Straße, Ecke Friedländer Straße von 10.30 Uhr bis 14 Uhr. Gibt es einen Gedankenaustausch bei Kaffee und Kuchen sowie Vorstellung lokaler Hilfsangebote rund um mentale Gesundheit. Von 11.30 Uhr bis 12 Uhr wird dann mit der Ankunft des Tandem-Teams gerechnet, der Mut-Tour, und die werden dann natürlich begrüßt. Die Teilnahme am Aktionstag am 28.08. ist kostenlos und ohne Anmeldung möglich.
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0: Zeiten haben es ja manchmal nicht leicht in den sozialen Medien. Da wird jetzt ein bisschen nachgeholfen. Fun Facts ist ein neues, unterhaltsames Nachrichtenformat, das Fakten durch Humor und Prominenz zu mehr Reichweite verhilft. Bekannte Faktenfans präsentieren humorvoll und konstruktiv, was wirklich wichtig ist. So wird den Fakten auf die Sprünge geholfen und den Menschen aus dem Sofa. Die Hosts wechseln täglich, denn Fun Facts ist ein Gemeinschaftsprojekt. Statt Hetze, Heuchelei und Hass bieten Fun Facts Humor, Haltung und Hoffnung. Und weil es ja hier bei uns im Lande demnächst eine Landtagswahl gibt, gibt es auch eine Regionalausgabe von Fun Facts. In der sollen also Themen von vor Ort behandelt und über die entsprechende Plattform von Fun Facts in ganz Deutschland bekannt gemacht werden. Damit das auch klappt, werden die Zuschauerinnen und Zuschauer gefragt, was bewegt euch gerade in eurer Stadt? Und das Ganze wird dann mit dem Recherchepartner Korrektiv zusammen aufgearbeitet. Die Musikerin Soki ist als Host der Podcast-Aufzeichnung im Bürgersaal Waren mit dabei. Soki ist Musikerin, Antifaschistin, Ossi und Mutter. Sie spricht, schreibt, musiziert und argumentiert für eine befreite Gesellschaft, in der alle berechtigt und befähigt sind, ihr Leben selbstbestimmt und das Miteinander solidarisch zu gestalten. Die Veranstaltung im Warener Bürgersaal wird aufgezeichnet. Mit der Teilnahme an der Veranstaltung stimmen Besucherinnen und Besucher der eventuellen Nutzung von Bild- und Tonaufnahmen ihrer Person uneingeschränkt zu. Die Karten für Fun Facts mit Soki und Überraschungsgast gibt es in der Waren-Müritz-Information oder online unter bürgersaal-waren.de. Der Preis sind 25 Euro und die Veranstaltung selber findet übrigens statt am 26. August um 19 Uhr.
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0: Der heutige Montag zeigt sich etwas wolkig. Gegen Abend lockert der Himmel dann aber auf. Einzelne Schauer sind ebenfalls möglich. Überwiegend bleibt es aber trocken bei Temperaturen zwischen 20 und 22 Grad. Der Wind weht dabei schwach, teils mäßig aus West- bis nordwestlicher Richtung. In der Nacht zum Dienstag ist es dann klar, hier und da kann es zu Nebelbildung kommen. Die Temperaturen liegen zwischen 12 und 6 Grad und der Wind weht schwach. Am Dienstag ist es dann erstmal noch etwas neblig. Dieser löst sich dann allerdings rasch auf und es ist viel Sonne drin. Die Temperaturen morgen liegen dann zwischen 23 und nochmal 25 Grad und der Wind weht schwach bis mäßig aus östlichen Richtungen. In der Nacht zum Mittwoch ist es dann klar oder gering bewölkt und niederschlagsfrei bei Temperaturen zwischen 14 und 11 Grad. Wenn wir noch einen Blick auf den Mittwoch werfen, dieser zeigt sich auch überwiegend heiter. Hier und da gibt es ein paar Wolkenfelder, aber auch hier bleibt es überwiegend trocken bei Temperaturen zwischen 21 und 26 Grad. Der Wind weht dabei schwach bis mäßig und in der Nacht zum Donnerstag, wo es nochmal gering bewölkt sein wird, liegen die Temperaturen dann zwischen 16 und 12 Grad und der Wind weht schwach bis mäßig aus Ost. Wir wünschen dir auf jeden Fall viel Sonnenschein, einen guten ersten Start in diese neue Schulwoche und hier geht es jetzt weiter mit dem Programm.
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Über 120 Gründe zum Feiern. Das Vier-Tore-Fest Neubrandenburg. Vom 28. bis 30. August wird Neubrandenburg wieder zur Bühne für eines der größten Stadtfeste Mecklenburg-Vorpommerns. Mehr als 120 Programmpunkte, zahlreiche Vereine, Kulturschaffende, Unternehmen, Institutionen und Partner gestalten gemeinsam ein Fest, das an drei Tagen zeigt, was Neubrandenburg ausmacht. Zusammenhalt, Vielfalt und die Freude daran, gemeinsam Zeit zu verbringen. An allen vier Toren und in der Neubrandenburger Innenstadt erwartet Besucherinnen und Besucher ein abwechslungsreiches und kostenloses Programm. Ob Konzerte, Lesungen, Tanz, Mitmachaktionen, Sport, Familienangebote oder kulinarische Entdeckungen. Das Vier-Tore-Fest lädt dazu ein, einen ganzen Tag in der Stadt zu verbringen oder ganz gezielt die Angebote auszuwählen, die am besten zu Familie, Freunden oder den eigenen Interessen passen. Neu in diesem Jahr ist der Stadtgarten, der mit Lesungen und gemütlichen Sitzmöglichkeiten einen ruhigen Gegenpol zum bunten Festgeschehen schafft. Ebenfalls Premiere feiert das Café International. Mit einem kreativen Kunstprojekt zum Mitmachen unter Anleitung internationaler Kunstschaffender finden sich dort alle, die Kunst und Begegnungen verbinden wollen. Ganz gleich, ob sie gemeinsam oder allein zum Fest kommen. Hier entstehen beim kreativen Gestalten Schnellgespräche und neue Kontakte. Das eigentliche Herzstück des Vier-Tore-Festes sind die vielen Menschen, die es mit Leben füllen. Vereine, Sportgemeinschaften, Tanzgruppen, Künstlerinnen und Künstler, Institutionen, Sponsoren, Partner und zahlreiche Ehrenamtliche engagieren sich mit großem Einsatz dafür, dass dieses Fest Jahr für Jahr stattfinden kann. Dieses Miteinander macht das Vier-Tore-Fest zu weit mehr als einer Veranstaltungsreihe. Es macht es zu einem Fest der gesamten Stadtgesellschaft. Das vollständige Programm gibt es ab Anfang August unter vznb.de/4-Tore-Fest.

0: Der heutige Montag zeigt sich etwas wolkig. Gegen Abend lockert der Himmel dann aber auf. Einzelne Schauer sind ebenfalls möglich. Überwiegend bleibt es aber trocken bei Temperaturen zwischen 20 und 22 Grad. Der Wind weht dabei schwach, teils mäßig aus West- bis nordwestlicher Richtung. In der Nacht zum Dienstag ist es dann klar, hier und da kann es zu Nebelbildung kommen. Die Temperaturen liegen zwischen 12 und 6 Grad und der Wind weht schwach. Am Dienstag ist es dann erstmal noch etwas neblig, dieser löst sich dann allerdings rasch auf und es ist viel Sonne drin. Die Temperaturen morgen liegen dann zwischen 23 und nochmal 25 Grad und der Wind weht schwach bis mäßig aus östlichen Richtungen. In der Nacht zum Mittwoch ist es dann klar oder gering bewölkt und niederschlagsfrei bei Temperaturen zwischen 14 und 11 Grad. Wenn wir noch einen Blick auf den Mittwoch werfen, dieser zeigt sich auch überwiegend heiter. Hier und da gibt es ein paar Wolkenfelder, aber auch hier bleibt es überwiegend trocken bei Temperaturen zwischen 21 und 26 Grad. Der Wind weht dabei schwach bis mäßig und in der Nacht zum Donnerstag, wo es nochmal gering bewölkt sein wird, liegen die Temperaturen dann zwischen 16 und 12 Grad und der Wind weht schwach bis mäßig aus Ost. Wir wünschen dir auf jeden Fall viel Sonnenschein, einen guten ersten Start in diese neue Schulwoche und hier geht es jetzt weiter mit dem Programm.
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0: We beat Cancer, wir besiegen Krebs. Unter diesem Motto startet am 6. September im Neubrandenburger Kulturpark der dritte Spendenlauf des Viszeral-Onkologischen Zentrums am Dietrich-Bonhoeffer-Klinikum in Neubrandenburg. Das zertifizierte Zentrum widmet sich der bestmöglichen Versorgung und optimalen Therapie von Patienten mit Darmkrebs, Magen- und Bauchspeicheldrüsenkrebs. Der Lauf soll ein Zeichen im Kampf gegen den Krebs setzen, Mut machen, Solidarität zeigen und gleichzeitig auf die Bedeutung von Vorsorge, moderner Krebsmedizin und gemeinschaftlicher Unterstützung aufmerksam machen. Das meint Dr. Med. Tobias Zeitz, seines Zeichens leitender Oberarzt der Klinik für Chirurgie und Leiter des VOZ. Die Spenden, die an dem Tag in der Spendenbox gesammelt werden, kommen den Krebspatienten zugute. Die bewegende Mission für den guten Zweck, die das Zentrum gemeinsam mit dem Verein Seenplatte Events organisiert, beginnt am 6. September um 9 Uhr an der Stadthalle. Zum Auftakt wird Dr. Med. Christian Kirsch, Chefarzt der Klinik für Innere Medizin 1, kurz über Darmkrebs, eine der häufigsten Krebserkrankungen in Deutschland, und die Bedeutung der Vorsorge sprechen. Der erste Startschuss fällt dann um 9.30 Uhr für den Bambini-Lauf, also Kinder von 3 bis 8 Jahren. Bereits ab 7.30 Uhr werden an der Stadthalle Startnummern ausgegeben. Die Läufe für Jugendliche und Erwachsene starten dann gestaffelt ab 10 Uhr. Es gibt Laufstrecken in der Länge von 5, 8 und 12 Kilometern. Auch Walking über 5 Kilometer ist möglich. Zum Abschluss gibt es natürlich eine Siegerehrung. Die Organisatoren hoffen auf viele Menschen, die mit ihrer Teilnahme Solidarität zeigen und ein Hoffnungszeichen im Kampf gegen Krebs setzen. Also 6. September, 9 Uhr an der Stadthalle. Startnummern gibt es allerdings dann schon vorher.
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0: lockerter Himmel dann aber auf. Einzelne Schauer sind ebenfalls möglich, überwiegend bleibt es aber trocken bei Temperaturen zwischen 20 und 22 Grad. Der Wind weht dabei schwach teils mäßig aus west- bis nordwestlicher Richtung. In der Nacht zum Dienstag ist es dann klar, hier und da kann es zu Nebelbildung kommen. Die Temperaturen liegen zwischen 12 und 6 Grad und der Wind weht schwach. Am Dienstag ist es dann erstmal noch etwas neblig. Dieser löst sich dann allerdings rasch auf und es ist viel Sonne drin. Die Temperaturen morgen liegen dann zwischen 23 und nochmal 25 Grad und der Wind weht schwach bis mäßig aus östlichen Richtungen. In der Nacht zum Mittwoch ist es dann klar oder gering bewölkt und niederschlagsfrei bei Temperaturen zwischen 14 und 11 Grad. Wenn wir noch einen Blick auf den Mittwoch werfen, dieser zeigt sich auch überwiegend heiter. Hier und da gibt es ein paar Wolkenfelder, aber auch hier bleibt es überwiegend trocken bei Temperaturen zwischen 21 und 26 Grad. Der Wind weht dabei schwach bis mäßig und in der Nacht zum Donnerstag, wo es nochmal gering bewölkt sein wird, liegen die Temperaturen dann zwischen 16 und 12 Grad und der Wind weht schwach bis mäßig aus Ost. Wir wünschen dir auf jeden Fall viel Sonnenschein, einen guten ersten Start in diese neue Schulwoche und hier geht es jetzt weiter mit dem Programm.
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0: Vom 29. August bis zum 19. September findet in der Brandenburg die Ausstellung Alles im Fluss, Wasser in der Krise statt. Die Ausstellung beleuchtet die drängenden Fragen unserer Zeit. Wie entwickeln sich Dürre- und Grundwasserstände? Wird Wasser künftig für alle Bedarfe ausreichen? In welchem Zustand sind unsere Gewässer von Flüssen und Seen bis hin zur Ostsee? Alles im Fluss zeigt dabei nicht nur die Probleme auf, sondern bietet auch konkrete Lösungsansätze und lädt dazu ein, ins Handeln zu kommen in Kommunen, Politik, Wirtschaft und natürlich auch im Alltag. Die öffentliche Vernissage findet am 28. September um 17 Uhr im Grünen Laden in der Friedländer Straße 14 bis 16 in Neubrandenburg statt und ist kostenfrei. Alle Bürgerinnen und Bürger sind herzlich eingeladen und die Ausstellung selber ist natürlich auch dort im Grünen Laden in der Friedländer Straße in Neubrandenburg.
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0: Der heutige Montag zeigt sich etwas wolkig. Gegen Abend lockert der Himmel dann aber auf. Einzelne Schauer sind ebenfalls möglich. Überwiegend bleibt es aber trocken bei Temperaturen zwischen 20 und 22 Grad. Der Wind weht dabei schwach, teils mäßig aus West- bis nordwestlicher Richtung. In der Nacht zum Dienstag ist es dann klar, hier und da kann es zu Nebelbildung kommen. Die Temperaturen liegen zwischen 12 und 6 Grad und der Wind weht schwach. Am Dienstag ist es dann erstmal noch etwas neblig. Dieser löst sich dann allerdings rasch auf und es ist viel Sonne drin. Die Temperaturen morgen liegen dann zwischen 23 und nochmal 25 Grad und der Wind weht schwach bis mäßig aus östlichen Richtungen. In der Nacht zum Mittwoch ist es dann klar oder gering bewölkt und niederschlagsfrei bei Temperaturen zwischen 14 und 11 Grad. Wenn wir noch einen Blick auf den Mittwoch werfen, dieser zeigt sich auch überwiegend heiter. Hier und da gibt es ein paar Wolkenfelder, aber auch hier bleibt es überwiegend trocken bei Temperaturen zwischen 21 und 26 Grad. Der Wind weht dabei schwach bis mäßig und in der Nacht zum Donnerstag, wo es nochmal gering bewölkt sein wird, liegen die Temperaturen dann zwischen 16 und 12 Grad und der Wind weht schwach bis mäßig aus Ost. Wir wünschen dir auf jeden Fall viel Sonnenschein, einen guten ersten Start in diese neue Schulwoche und hier geht es jetzt weiter mit dem Programm.
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1: Der Schauspieler, Arzt und Autor Joey Bausch ist am Donnerstag, den 3. September, zu Gast in Burg Stargard. Um 19 Uhr liest er in der St. Johanneskirche aus seinem Buch Verrücktes Blut. Einlass ist bereits ab 18 Uhr. Karten gibt es in den Thalia-Filialen, im Marktplatz und Bethanien-Center, in der Stadtbibliothek Burg Stargard sowie im Besucherempfang der Höhenburg Stargard. Der Eintritt kostet 30 Euro. Wer Joey Bausch einmal live erleben möchte, sollte sich diesen Abend nicht entgehen lassen.
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1: Der heutige Montag zeigt sich etwas wolkig, gegen Abend lockert der Himmel dann aber auf. Einzelne Schauer sind ebenfalls möglich, überwiegend bleibt es aber trocken bei Temperaturen zwischen 20 und 22 Grad. Der Wind weht dabei schwach, teils mäßig aus west- bis nordwestlicher Richtung. In der Nacht zum Dienstag ist es dann klar, hier und da kann es zu Nebelbildung kommen. Die Temperaturen liegen zwischen 12 und 6 Grad und der Wind weht schwach. Am Dienstag ist es dann erstmal noch etwas neblig, dieser löst sich dann allerdings rasch auf und es ist viel Sonne drin. Die Temperaturen morgen liegen dann zwischen 23 und nochmal 25 Grad und der Wind weht schwach bis mäßig aus östlichen Richtungen. In der Nacht zum Mittwoch ist es dann klar oder gering bewölkt und niederschlagsfrei bei Temperaturen zwischen 14 und 11 Grad. Wenn wir noch einen Blick auf den Mittwoch werfen, dieser zeigt sich auch überwiegend heiter. Hier und da gibt es ein paar Wolkenfelder, aber auch hier bleibt es überwiegend trocken bei Temperaturen zwischen 21 und 26 Grad. Der Wind weht dabei schwach bis mäßig und in der Nacht zum Donnerstag, wo es nochmal gering bewölkt sein wird, liegen die Temperaturen dann zwischen 16 und 12 Grad und der Wind weht schwach bis mäßig aus Ost. Wir wünschen dir auf jeden Fall viel Sonnenschein, einen guten ersten Start in diese neue Schulwoche und hier geht es jetzt weiter mit dem Programm.
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1: Hi, this is Mick Evans from Australia. On Radio Talk, we are here with our new track from Tina Charles, the remix of Love to Love, the hit from 1975. Enjoy!
2: Machen wir in einer halben Stunde hier in der Sendung jetzt auf Mediatop. Das war ein bisschen schwer auszusprechen für Mick Evans. Er ist in Australien, im Regenwald, in Queensland. Er wird nachher vorgestellt mit seinem Remix von Tina Charles, I Love to Love, und einem Song, mit dem ich auch etwas zu tun habe. Bin ich doch auch oft auf Achse, zum Beispiel im wunderschönen Mecklenburg-Vorpommern, zwischen Stralsund und Greifswald oder Neubrandenburg. Und da hilft mir oft Google Maps. Da kann ich ja wählen, Fußgänger, Auto, Fahrradfahrer, die Entfernungen, die Zeiten. Angesichts der angespannten Weltlage wäre es vielleicht klug, als Auswahlmöglichkeit noch Oreschnik anzubieten.
3: Was wäre die Vision 2026 ohne eine gemeinsame Simson-Ausfahrt?
2: Sachsen-Anhalt muss vielleicht noch die Funktion Simson dazu. Nicht in Mecklenburg-Vorpommern, wir haben manuell.
4: Das ist richtig.
2: Ich habe noch Gabriele am Telefon, Gabriele Gysi. Mit ihr sprach ich über die Volksbühne. Hier wirkte sie ja auch mal. Der seltsame Badetag für Farbige. Mittlerweile schrieb mir ein Hörer, dass bereits am Donnerstag vor diesem Badetag für Farbige die Duschen schon nicht mehr gegangen sein sollen. Und jetzt zur medialen Krönung vor diesem Kulturhaus. Ehemaligen Kulturhaus, muss ich sagen. Das große Schild fickt euch. Gabriele, bitte, du.
5: Ja, was soll ich dazu sagen? Einmal wollen sie Schwarze einsperren in der Badeanstalt. Ich weiß nicht warum. Aber was ich vor allen Dingen nicht verstehe, ist, warum die Volksbühne nicht tut, wofür sie da ist, nämlich Theater spielen. Zum Beispiel Freilufttheater auf den Stufen der Volksbühne. Ein Theater sollte Theater spielen und das ist seine Aufgabe und dafür bekommt es Subventionen.
2: Und in einer Musiksendung sollte Musik laufen, dafür bekommt die Sendung Subventionen. Und es schadet nichts, wenn die Musik anlassbezogen ist, auch wenn der Anlass nicht Grund zur Freude ist.

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Roger Taylor von Queen, I See You Now. Man fragt sich manchmal, würde das Musikgeschäft ohne die Allstars noch funktionieren? Engelbert ist 90 und gibt Beth.

Unlängst traf ich mich mit Peter Butschke, ehedem Pension Volkmann bei Berlin. Ein Album-Special zu jedem Titel haben wir aufgezeichnet. Er ist ja auch ein sehr politischer Künstler. Und jetzt schon mal vorab, ich will nicht.

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Ich springe.

0: Mensch, da war er noch mal, der Sommer. Ich bin ja so richtig wuschig. Die Tagesschau berichtet, die SPD legt nach bei der Grundgesetzänderung zum Klima.
1: Das ist richtig.
0: Wenn ich das richtig verstehe, wird das Anrecht auf Wetter dann auch grundgesetzlich verankert.
1: Unser,
0: also im wahrsten Sinne des Wortes aus Mecklenburg-Vorpommern, unser Philipp Amthor von der CDU ist wiederum gegen eine Grundgesetzänderung für Klimaanpassung. Aber war das nicht immer der Wandel? Ich merke zunehmend, für die ganzen Herausforderungen zu alt zu werden, gebe nun begeistert weiter zum jugendlichen Kollegen Dirk Pohlmann, der sich mit viel neuer Musik befassen wird in seiner Sendung Freitag nach 1. Dirk, das ist ja jetzt hier auch in Neubrandenburg deutlich kühler geworden. Ist das dann jetzt eigentlich der Wetterwandel? Lassen wir Aha singen.

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0: Das zweite internationale Literaturfestival Graal Müritz wird vom 22. bis 27. September stattfinden. Mit dem Festival sollen die zeitgenössischen Entwicklungen von Prosa, Lyrik und Comic bzw. Graphic Novel im internationalen Maßstab vorgestellt und relevante politische Themen und wissenschaftliche Diskurse in Gesprächen mit Autoren erörtert werden. Ziel ist die öffentliche Aufwertung der Literatur und des Lesens. Das internationale Literaturfestival Graal Müritz richtet sich besonders an Literatur- und Kulturinteressierte in der Region des Baltikums, Skandinaviens und Polens, gerade auch an das junge Publikum, an Schülerinnen und Schüler Mecklenburg-Vorpommerns. Warum Graal Müritz, der Ort des Rückzugs, der Besinnung, wo sich Wald und Meer begegnen, eingebunden in eine oftmals als beschworene Naturlandschaft, hat eine große Affinität zur Literatur. Herausragende Autoren wie Franz Kafka, Robert Musil, Erich Kästner, Alfred Kehr, Kurt Tucholsky, Hans Fallada, Uwe Johnson, Walter Kempowski beschrieben ihn in ihren Werken. Kafka lernt hier seine letzte große Liebe kennen. Vorher in den 10er Jahren, also 1910er Jahre, waren Hans Fallada und Erich Kästner mit ihren Eltern in Graal Müritz. Der Ticketverkauf findet online statt über bebelplatz.org. Vor Ort an den Veranstaltungskassen gibt es das Ganze dann 30 Minuten vor Vorstellungsbeginn an den Veranstaltungsorten, und die Veranstaltungen selber sind alle unter bebelplatz.org. Man muss da ein bisschen gucken, nach dem Internationalen Literaturfestival Graal Müritz aufgelistet.
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Der heutige Montag zeigt sich etwas wolkig. Gegen Abend lockert der Himmel dann aber auf. Einzelne Schauer sind ebenfalls möglich. Überwiegend bleibt es aber trocken bei Temperaturen zwischen 20 und 22 Grad. Der Wind weht dabei schwach, teils mäßig aus west- bis nordwestlicher Richtung. In der Nacht zum Dienstag ist es dann klar, hier und da kann es zu Nebelbildung kommen. Die Temperaturen liegen zwischen 12 und 6 Grad und der Wind weht schwach. Am Dienstag ist es dann erstmal noch etwas neblig, dieser löst sich dann allerdings rasch auf und es ist viel Sonne drin. Die Temperaturen morgen liegen dann zwischen 23 und nochmal 25 Grad und der Wind weht schwach bis mäßig aus östlichen Richtungen. In der Nacht

0: Viel Sonnenschein, einen guten ersten Start in diese neue Schulwoche und hier geht es jetzt weiter mit dem Programm.
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Der heutige Montag zeigt sich etwas wolkig. Gegen Abend lockert der Himmel dann aber auf. Einzelne Schauer sind ebenfalls möglich. Überwiegend bleibt es aber trocken bei Temperaturen zwischen 20 und 22 Grad. Der Wind weht dabei schwach, teils mäßig aus west- bis nordwestlicher Richtung. In der Nacht zum Dienstag ist es dann klar, hier und da kann es zu Nebelbildung kommen. Die Temperaturen liegen zwischen 12 und 6 Grad und der Wind weht schwach. Am Dienstag ist es dann erstmal noch etwas neblig. Dieser löst sich dann allerdings rasch auf und es ist viel Sonne drin. Die Temperaturen morgen liegen dann zwischen 23 und nochmal 25 Grad und der Wind weht schwach bis mäßig aus östlichen Richtungen. In der Nacht zum Mittwoch ist es dann klar.

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0: Wenn die Dämmerung über Kratzeburg hereinbricht, beginnt das rege Treiben der Fledermäuse. Gemeinsam mit den Rangern des Müritz-Nationalparks können sie auf Entdeckungstour gehen und erfahren dabei Spannendes über die heimlichen Jäger der Nacht, ihre Lebensweise und ihre wichtige Rolle im Ökosystem. Ein besonderes Highlight der Führung ist der Einsatz von Bat-Detektoren. Mit diesen Geräten machen die Ranger die für Menschen unhörbaren Ultraschallrufe der Fledermäuse hörbar und können die Tiere sogar live orten. So lassen sich verschiedene Arten beim nächtlichen Flug beobachten und ihre Aktivitäten unmittelbar verfolgen. Das Ganze wird also ein faszinierender Abend in der Natur und man kann die geheimnisvolle Welt der Fledermäuse mit allen Sinnen erleben. Eine spannende Veranstaltung für Familien, Naturinteressierte und alle, die die Nacht von ihrer besonderen Seite kennenlernen möchten. Eine Anmeldung ist notwendig. Die Veranstaltung findet immer Mittwoch statt, im August ab 20 Uhr, im September ab 19 Uhr, dauert etwa anderthalb Stunden und beginnt in Kratzeburg an der Nationalparkinformation. Die Anmeldung unter folgender Telefonnummer 0385 588 63631.
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0: Der heutige Montag zeigt sich etwas wolkig. Gegen Abend lockert der Himmel dann aber auf. Einzelne Schauer sind ebenfalls möglich. Überwiegend bleibt es aber trocken bei Temperaturen zwischen 20 und 22 Grad. Der Wind weht dabei schwach teils mäßig aus west- bis nordwestlicher Richtung. In der Nacht zum Dienstag ist es dann klar, hier und da kann es zu Nebelbildung kommen. Die Temperaturen liegen zwischen 12 und 6 Grad und der Wind weht schwach. Am Dienstag ist es dann erstmal noch etwas neblig, dieser löst sich dann allerdings rasch auf und es ist viel Sonne drin. Die Temperaturen morgen liegen dann zwischen 23 und nochmal 25 Grad und der Wind weht schwach bis mäßig aus östlichen Richtungen. In der Nacht zum Mittwoch ist es dann klar oder gering bewölkt und niederschlagsfrei bei Temperaturen zwischen 14 und 11 Grad. Wenn wir noch einen Blick auf den Mittwoch werfen, dieser zeigt sich auch überwiegend heiter. Hier und da gibt es ein paar Wolkenfelder, aber auch hier bleibt es überwiegend trocken bei Temperaturen zwischen 21 und 26 Grad. Der Wind weht dabei schwach bis mäßig und in der Nacht zum Donnerstag, wo es nochmal gering bewölkt sein wird, liegen die Temperaturen dann zwischen 16 und 12 Grad und der Wind weht schwach bis mäßig aus Ost. Wir wünschen dir auf jeden Fall viel Sonnenschein, einen guten ersten Start in diese neue Schulwoche und hier geht es jetzt weiter mit dem Programm.
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0: Ein Freund für Kunibert furchtlos.
1: Was ist denn dort unten los? Holt sofort alle Zugbrücken ein, rief Ritter Kunibert furchtlos.
0: Er starrte aus einem winzigen Turmfenster in die Tiefe und fand es doch höchst seltsam, dass aus allen vier Himmelsrichtungen hunderte von Leuten direkt auf seine Burg zustürmten. Was wollten die nur alle von ihm? Ritter Kunibert beobachtete, wie sich die ächzenden Zugbrücken ganz gemächlich nach oben schoben und die jubelnden Menschenmassen am sumpfigen Ufer des Wassergrabens Halt machten.
1: »Eigentlich sehen die Leute dort unten gar nicht so gefährlich aus«, murmelte Ritter Kunibert.
0: »Stimmt, von hier oben sehen sie eher aus wie kleine leuchtende Käferchen«, kicherte sein Berater Hubert Schlauenstein.
1: »Aber was wollen all die Leuchtkäfer von mir?« Ritter Kunibert betrachtete neugierig die winzigen Figuren, von denen manche bunte Fähnchen in der Hand schwenkten und andere ihre blitzenden Schwerter in die Höhe streckten.
0: Hubert Schlauenstein grunzte leise vor sich hin.
1: Es gibt da etwas, worüber wir unbedingt sprechen sollten.«
0: Ritter Kunibert spürte, dass etwas auf ihn zukam, das ihm ganz und gar nicht gefiel. Es schien sogar, als wüsste die ganze Welt darüber Bescheid, nur er nicht. Er schmeckte die Gefahr schon auf der Zunge und seine Gänsehaut verwandelte sich in dicke Elefantenpickel.
1: »Hoch lebe Ritter Furchtlos!« rief das Volk.
0: Kunibert sah seinen Berater erschrocken an.
1: »Was hat das alles zu bedeuten?« fragte er.
0: Hubert Schlauenstein zupfte nervös an seinem Schnurrbart herum und zeigte auf die königliche Kutsche, die gerade mit lautem Trompetenklang die Burg erreichte.
1: »Lass den König herein!« rief Ritter Kunibert.
0: Schon begannen die schweren, verrosteten Eisenketten zu rasseln und eine der Zugbrücken schnellte mit dampfem Knall nach unten. Der Wächter, der eine kurze Ballonhose und eine große Feder am Hut trug, ließ nur die Kutsche mit dem König passieren. Wie gerne hätten die vielen anderen Leute gehört, was der König mit dem furchtlosen Ritter besprach. Als der König ihm sein Anliegen unterbreitete, schnappte Ritter Kunibert fassungslos nach Luft.
1: »Wenn dir dein Leben lieb ist, musst du den siebenköpfigen Drachen besiegen«, drohte seine Majestät.
0: Ritter Kunibert begann ganz fürchterlich zu schlottern und er war noch immer ganz blass um die Nase herum, als der König mitsamt seinem Hofstaat die Ritterburg längst wieder verlassen hatte. Für den Rest des Tages sprach Ritter Kunibert kein Wort. Er verkroch sich in seine stille Kammer und polierte seine Ritterrüstung, bis sie glänzte wie das Tafelsilber. Danach putzte er sein langes Schwert, bis es strahlte wie nachts die Sterne. Am späten Abend, als der Himmel so schwarz war wie seine Furcht, kniete Ritter Kunibert vor dem Fenster nieder und spähte verzweifelt zu den funkelnden Sternen hinauf.
1: »Ich soll den siebenköpfigen Drachen besiegen«, flüsterte er dem Mond zu, denn nur der kannte sein wahres Geheimnis. Niemand sonst im ganzen Land ahnte, dass der liebe Ritter Kunibert gar nicht so furchtlos war, wie sein Name versprach. Nur der Mond wusste, dass Kunibert keiner Fliege etwas zuleide tun konnte, weil er sich vor allem fürchtete, dass mehr als zwei Beine hatte.
0: »Du wirst es schon schaffen«, schien der Mond zu sagen und blinzelte dem armen Ritter aufmunternd zu.
1: »Es ist gar nicht so einfach, immer den Furchtlosen zu spielen«, seufzte Ritter Kunibert, als er am nächsten Morgen in seine glänzende Rüstung schlüpfte. Obwohl es ihn eine ungeheuerliche Überwindung kostete, stieg er auf seinem lammfrommen schwarzen Gaul und begab sich zähneknirschend auf die Suche nach dem siebenköpfigen Drachen. Nach mehrstündigem Ritt erreichte Kunibert furchtlos endlich eine gigantische Gebirgskette, die so hoch war, dass ihre Gipfel in den Wolken versanken. Irgendwo dort hinter den Felsen, die wie rosa Zuckerwatte in der Sonne leuchteten, war der siebenköpfige Drache zu Hause. Ritter Kunibert band sein treues Pferd an einen Baum.
0: Seine Knie schlotterten vor Angst. In Gedanken sah er schon das riesige Ungeheuer vor sich. Es hatte spitze, messerscharfe Zähne und stank aus dem Schlund wie eine Kanalratte. Ritter Kunibert schüttelte sich. Wer lässt sich schon gerne von einem Drachen fressen? Ach, würde er doch bloß Kunibert angstvoll heißen, dann müsste er jetzt gar nichts machen in dieser Höhle. Ängstlich stolperte Kunibert furchtlos ins Dunkle der Höhle hinein. In der einen Hand hielt er eine leuchtende Fackel und in der anderen sein funkelndes Schwert. Seine Ritterrüstung schepperte und seine Zähne klapperten noch viel lauter. »Siebenköpfiger König, ich rufe euch im Namen des Drachen«, stammelte Ritter Kunibert. »Siebenköpfiger König, das kann ja lustig werden«, überlegte der Drache und lugte neugierig hinter einem dicken Felsbrocken hervor. »Ich meine natürlich, siebenköpfiger Drache, ich grüße euch im Namen des Königs«, rief Ritter Kunibert. »Oh, wie nett«, dachte der Drache und trottete ganz langsam aus seinem Versteck heraus. Als Ritter Kunibert den riesigen Drachen mit seinen sieben neugierig umherwippenden Köpfen erblickte, ließ er vor lauter Schreck sein Schwert fallen. »Ich heiße Krachu«, der Drache sperrte seine sieben Mäuler auf und begann zu lachen, dass es nur so krachte. Zitternd wich Ritter Kunibert zurück, während der Drache näher auf den merkwürdigen silbernen Klapperkasten zutrat. »Ich finde es höchst lobenswert, dass euer König mich grüßen lässt«, fuhr er fort. »Ich habe noch niemals einen König gesehen. Überhaupt hat sich noch niemals zuvor irgendjemand in meine Höhle hineingewagt. Ihr scheint also wirklich sehr mutig zu sein.« Ritter Kunibert nickte. »Ich bin furchtlos«, stotterte er. »Kunibert furchtlos«, der Drache zwinkerte ihm zu. »Ein schöner Name. Ich bin eigentlich eher ängstlich«, fuhr er fort. »Und ich bin auch nur aus meinem Versteck herausgekommen, weil mich euer König so nett grüßen lässt.« »Der König«, wiederholte Ritter Kunibert, »also der König würde euch gewiss gerne kennenlernen.« »Sa, sa, sa, sa«, seufzte Krachu mit ängstlichem Augenaufschlag. »Ich weiß nicht so recht.« Mit einem Mal hatte Ritter Kunibert eine Idee. Konnte es einen besseren Schutz für seine Ritterburg geben als diesen siebenköpfigen Drachen? »Ich lade euch auf meine Burg ein«, sagte er schnell. »Ich könnte mein Kellergewölbe zur Verfügung stellen und im kalten Burggraben könntet ihr euch nach Lust und Laune erfrischen.« »Klingt gut«, dachte Krachu. »Verdammt gut. Es musste wunderbar sein, auf einer alten Ritterburg zu leben. Dort war immer etwas los und er müsste nie wieder alleine sein.« »Aber was verlangt ihr als Gegenleistung von mir?«, fragte Krachu misstrauisch. »Ihr werdet es gut bei mir haben«, begann Ritter Kunibert. »Ich verlange nur, dass ihr meinen Gefangenen spielt, bis wir auf der Burg in Sicherheit sind.« »Gut, wenn das alles ist?« Krachu lachte, dass es nur so krachte. Das Volk staunte nicht schlecht, als Ritter Kunibert mit dem furchterregenden siebenköpfigen Drachen zurückkehrte. »Er hat das Ungeheuer bezwungen«, jubelten Groß und Klein begeistert. Fröhliche Trompetenklänge erfüllten die Luft. »Einen Drachen zu töten ist eine Kunst, aber einen Drachen gefangen zu nehmen, das ist eine Heldentat«, sagte der König feierlich und überreichte dem furchtlosen Ritter zur Belohnung eine große Kiste voller Gold. Ritter Kunibert, furchtlos, und sein Drache aber lebten von nun an glücklich auf ihrer Burg. Und wenn sie nicht gestorben sind, dann leben sie noch heute.

Neubrandenburg im Blick der Menschen. Stadt lädt zur großen Markenumfrage ein. Wie wird Neubrandenburg heute wahrgenommen? Was macht die Stadt besonders? Wo liegen ihre größten Stärken? Und welche Themen sollten künftig stärker in den Fokus rücken? Antworten auf diese Fragen sucht die Vier-Tore-Stadt jetzt gemeinsam mit den Menschen, die Neubrandenburg am besten kennen. Ihren Bürgerinnen und Bürgern, Berufspendlerinnen und Berufspendlern sowie Gästen. Mit einer rund 15-minütigen Online-Befragung startet nun die nächste Phase des Stadtmarketing-Prozesses. Ziel ist es, ein möglichst umfassendes Bild davon zu erhalten, wie Neubrandenburg wahrgenommen wird und welche Eigenschaften Menschen mit der Stadt verbinden. Die Ergebnisse sollen dabei helfen, ein gemeinsames Bild von Neubrandenburg zu entwickeln. Sie fließen in die künftige Ausrichtung des Stadtmarketings ein und bilden die Grundlage für die Frage, wofür die Vier-Tore-Stadt künftig stehen und wie sie sich nach außen präsentieren möchte. Ziel ist es, Neubrandenburg mit einem authentischen Profil klarer zu positionieren, seine Stärken sichtbarer zu machen und die Attraktivität der Vier-Tore-Stadt nach innen und außen weiter zu stärken. Die Teilnahme ist bis 30. September möglich und erfolgt vollständig anonym. Es werden keine personenbezogenen Daten gespeichert. Die Auswertung erfolgt ausschließlich in zusammengefasster Form und entspricht den Vorgaben der DSGVO. Die Stadt lädt alle Interessierten herzlich ein, sich an der Befragung zu beteiligen und die Zukunft der Stadtmarke aktiv mitzugestalten. Die Umfrage finden Sie unter vznb.de/umfrage.

ich zeig dir meine Stadt. Ach so, du wohnst hier. Claudi, Julia, bist du wieder mit dem Dingsbums da? Oder sehen wir uns noch später irgendwie?

0: Der heutige Montag zeigt sich etwas wolkig. Gegen Abend lockert der Himmel dann aber auf. Einzelne Schauer sind ebenfalls möglich. Überwiegend bleibt es aber trocken bei Temperaturen zwischen 20 und 22 Grad. Der Wind weht dabei schwach, teils mäßig aus West- bis nordwestlicher Richtung. In der Nacht zum Dienstag ist es dann klar, hier und da kann es zu Nebelbildung kommen. Die Temperaturen liegen zwischen 12 und 6 Grad und der Wind weht schwach. Am Dienstag ist es dann erstmal noch etwas neblig. Dieser löst sich dann allerdings rasch auf und es ist viel Sonne drin. Die Temperaturen morgen liegen dann zwischen 23 und nochmal 25 Grad und der Wind weht schwach bis mäßig aus östlichen Richtungen. In der Nacht zum Mittwoch ist es dann klar oder gering bewölkt und niederschlagsfrei bei Temperaturen zwischen 14 und 11 Grad. Wenn wir noch einen Blick auf den Mittwoch werfen, dieser zeigt sich auch überwiegend heiter. Hier und da gibt es ein paar Wolkenfelder, aber auch hier bleibt es überwiegend trocken bei Temperaturen zwischen 21 und 26 Grad. Der Wind weht dabei schwach bis mäßig und in der Nacht zum Donnerstag, wo es nochmal gering bewölkt sein wird, liegen die Temperaturen dann zwischen 16 und 12 Grad und der Wind weht schwach bis mäßig aus Ost. Wir wünschen dir auf jeden Fall viel Sonnenschein, einen guten ersten Start in diese neue Schulwoche und hier geht es jetzt weiter mit dem Programm.
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0: Rosa und die Geisterbahn. Eine Geschichte von Cornelia Funke. Rosa liebte den Jahrmarkt, die Zuckerwatte, die Achterbahn, das Riesenrad. Aber am allermeisten liebte sie die Geisterbahn. All die Gespenster, Monster und klappernden Skelette, ekelhaften Spinnen und Glibberwesen. Wunderbar, einfach wunderbar. Kurz vor Weihnachten kam der Jahrmarkt wieder in die Stadt und Rosa ging mit ihrem besten Freund Paul hin. Sie kauften sich Zuckerwatte, probierten alle neuen Karussells aus und dann liefen sie zur Geisterbahn. Dieses Jahr sah sie besonders schaurig aus.
1: Igitt, ich krieg jetzt schon eine Gänsehaut, sagte Paul.
0: Mit Unbehagen betrachtete er das riesige Maul, durch das es reinging.
1: »Wenn du Angst hast, fahr ich immer alleine«, sagte Rosa ärgerlich.
0: Es war jedes Jahr dasselbe. Paul konnte Geisterbahnfahren nicht ausstehen. Also würdigte sie ihn keines weiteren Blickes, kaufte sich eine Karte und kletterte in einen Wagen. Das Eingangsmaul schluckte Rosa und sie glitt in die Dunkelheit. Überall um sie her stöhnte, ächzte und seufzte es.
1: Ein Skelett griff nach ihren Haaren. Eine riesige Gummispinne klatschte ihr fast ins Gesicht. »Oh, diesmal ist es wirklich besonders schön scheußlich«, dachte Rosa und bekam eine Gänsehaut.
0: »Gleich kommt die große Schlange und dann der Vampir und dann...« Überrascht sah sie nach vorn. Das da war neu. Ein wirklich grauenhaft scheußliches Monster mit ellenlangen Armen lehnte sich aus der Dunkelheit herab. Seine riesigen Tatzen baumelten über den Gleisen.
1: Brrr! Rosa schüttelte sich. Das sah aber wirklich gruselig aus. Richtig lebendig.
0: Ihr Wagen glitt auf die krummen Beine zu.
1: Au!
0: Tönte es von oben. Und das neue Monster verzog das Maul zu einem bösen Grinsen. Erschrocken kauerte sie sich zusammen. Da schoss eine Riesenpranke herab, pflückte Rosa aus ihrem Wagen und trug sie hinauf in die Dunkelheit.
1: »Hilfe!« schrie Rosa. »Hilfe!«
2: »Ho, ho, ho, ho!«
0: lachte das Monster und hielt die arme Rosa ganz nah vor seine funkelnden Augen.
1: »Lass mich runter!« schluchzte Rosa. »Du bist wirklich abscheulich. Was willst du denn von mir?«
2: »Bah, Gesellschaft will ich!« knurrte das Monster
0: und blies Rosa seinen stinkenden Atem ins Gesicht.
2: »Ich langweile mich zu Tode zwischen all diesen Pappfiguren.«
1: »Die sind also nicht auch lebendig?« stammelte Rosa.
2: »Blödsinn, natürlich nicht. Alle aus Pappe, bah!«
0: Das Monster bleckte die Zähne und schwenkte seine Pranke über einem vorbeirattenden Wagen.
2: »Todlangweilig, dieses ewige Menschenerschrecken!«
0: Rosa schloss die Augen. Sie traute sich nicht, nach unten zu sehen, und das Monster anzugucken, traute sie sich schon gar nicht.
2: »Los, mach die Augen auf! Erzähl mir eine Geschichte!«
0: schnauzte das Monster.
1: »Ich weiß keine Geschichte«, sagte Rosa kläglich. »Bitte, lass mich doch endlich runter!«
2: »Wenn du keine Geschichte weißt«, grunzte das Monster und beschnupperte Rosa von oben bis unten, »dann fresse ich dich eben.«
1: »Nein«,
0: schrie Rosa und zappelte wie wild mit den Beinen.
1: »Paul, Hilfe!«
3: »Rosa«, schrie eine dünne Stimme von unten, »Rosa, wo bist du?«
1: »Hier oben«,
0: schrie sie so laut, dass ihr fast der Kopf platzte,
3: »das neue Monster hat...«
0: Eine stinkende Pranke presste sich auf ihren Mund.
2: »Still, oder ich fress dich sofort«,
0: knurrte das Monster.
2: »Wer ist dieser Paul?«
3: »Ein Monsterjäger«, hauchte Rosa, »ein berühmter Monsterjäger.
2: Na dann, sagte das Monster mit bösem Grinsen, dann fresse ich dich besser gleich.
3: Genüsslich öffnete es sein Riesenmaul und stieß einen ohrenzerfetzenden Schmerzensschrei aus.
2: Au!
3: Jaulte es. Seine Krallen ließen Rosa los und sie plumpste wie ein Stein in die Tiefe. Ah! Schrie sie und landete kopfüber auf einem Gummiklipperwesen. Komm, Rosa! Hörte sie Paul sagen. Er zerrte sie in einen Wagen. Über ihnen dröhnte das wütende Geschrei des Monsters. Ihr Wagen schoss an zwei Skeletten, drei Gespenstern und einem Drachen vorbei. Dann waren sie plötzlich draußen. Rosa blinzelte in die Sonne und blickte ihren Retter an. »Paul, wie hast du das bloß gemacht?« fragte sie ehrfürchtig. Ihr bester Freund grinste von einem Ohr zum anderen.
2: »Ich habe es gebissen«, sagte er, »in seinen kleinen Zeh. Es schmeckte absolut scheußlich.«

0: Mit ihrem neuesten, dem achten Programm, richten Roman Knizka und Opus 65 den Blick auf die dramatische Schlussphase der Weimarer Republik. Deutschland, siehst du das nicht? Untergang der Weimarer Republik 1929 bis 1933. Der Titel greift eine eindringliche Zeile aus Kurt Tucholskys Gedicht Deutschland erwache aus dem Jahre 1930 auf, ein scharf formulierter Warnruf vor Radikalisierung, Gewalt und dem Zerfall demokratischer Normen. Texte von Erich Kästner, Marsha Kaleiko, Kurt Tucholsky, Viktor Klemperer, Sebastian Hafner und Dorothy Thompson treffen auf Musik von Hans Eisler, Kurt Weil, Erwin Schulhoff, Paul Juon und Jean Francais. Ebenso wie auf Swing und Schlager von Cole Porter und den Comedian Harmonists. Das Programm erzählt von politischem und gesellschaftlichem Zerfall, aber auch von der kulturellen Blüte jener Jahre und stellt die Frage, welche Lehren ziehen wir heute aus dem Untergang der ersten deutschen Demokratie? In Neubrandenburg gastieren Opus 45 und Roman Knizka am 6. September ab 18 Uhr in der Neubrandenburger Konzertkirche.
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Die Gemeinde Feldberger Seenlandschaft lädt zum 13. Kreis Wanderertreffen im Landkreis Mecklenburgische Seenplatte ein. Veranstaltet wird das Wanderevent vom Kreissportbund Mecklenburgische Seenplatte in Zusammenarbeit mit der Gemeinde Feldberg, lokalen Vereinen und weiteren engagierten Partnern. Start- und Zielpunkt ist der Kurpark in Feldberg. Auf die Teilnehmenden warten 11 abwechslungsreiche Wandertouren, die die landschaftliche Vielfalt rund um die Seenlandschaft, den Kurpark mit seinen zahlreichen Kneippmöglichkeiten und die typische Endmoränenlandschaft der Region erlebbar machen. Von entspannten Uferwegen über sehr informative Wanderungen bis zu sportlich anspruchsvolleren Routen ist für alle Wanderfreunde etwas dabei, ob für Einzelpersonen, Kinder, Familien oder Gruppen. Selbst an Inklusion ist gedacht. Das Kreiswandertreffen findet statt am 19. September. Angemeldet werden kann sich bis 14. September unter kreiswandertreffen.ksb-seenplatte.de. Am 19. September geht es dann um 9.30 Uhr los mit der Eröffnung. Der Aufmarsch dann um 9.45 Uhr und der Start aller Wanderungen um 10 Uhr. Der Teilnahmebeitrag beträgt 10 Euro pro Person ab 12 Jahre und umfasst die Teilnahme an einer Tour ihrer Wahl. Für ganz Kurzentschlossene, die können sich am Veranstaltungstag noch zwischen 9 Uhr und 9.30 Uhr nachmelden, je nach Verfügbarkeit, kostet dann aber auch 15 Euro.

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Ich für die Sendung Jukebox ist meiner einer Daniel Schesiak. Moin Sender draußen, Freitag 18 Uhr, eine neue Ausgabe der Sendung Jukebox und heute auf die Lauscher gibt es Hands Up in the Mix. Die Sommerferien sind vorbei und am Montag beginnt der Alltag wieder und bis dahin gibt's eine Stunde Hands Up und ihr wisst wie immer, nicht lang schnacken, Kopf in Nacken, gute Unterhaltung und bis später.

Und das war die heutige Ausgabe der Sendung Jukebox und Hands Up in the Mix hier auf Mediatop Radio. Später anzuhören in der Mediathek oder oldschool-mäßig Montagabend um 22 Uhr die Wiederholung. Nächste Ausgabe in 2 Wochen und verantwortlich für die Sendung Jukebox war Daniel Schesiak.

Psychische Gesundheit ist längst kein Randthema mehr und trotzdem fühlen sich viele alleingelassen. In Deutschland sind jährlich fast 18 Millionen Menschen von psychischen Erkrankungen betroffen, mehr als jede vierte erwachsene Person. In weltweiten Studien mit über 1800 Menschen mit schweren psychischen Erkrankungen, wie zum Beispiel Schizophrenie und Depression, berichten rund 80% von Diskriminierungserfahrungen in mindestens einem Lebensbereich. Mit echter Begegnung, Bewegung und offenen Gesprächen auf Augenhöhe setzt sich die Mut Tour seit 2012 für mehr Zusammenhalt und Offenheit ein und ist auch diesen Sommer wieder auf Tandems 4100 Kilometer durch Deutschland unterwegs. Am Freitag, den 28.08., machen sie Halt in Neubrandenburg von 11.30 Uhr bis 12 Uhr. Dort wird dann eingeladen, gemeinsam mit dem Dietrich-Bonhoeffer-Klinikum zum Aktionstag rund um mentale Gesundheit. Treffpunkt ist Stargarder Straße, Ecke Friedländer Straße. Von 10.30 Uhr bis 14 Uhr gibt es einen Gedankenaustausch bei Kaffee und Kuchen sowie Vorstellung lokaler Hilfsangebote rund um mentale Gesundheit. Von 11.30 Uhr bis 12 Uhr wird dann mit der Ankunft des Tandem-Teams gerechnet, der Mut-Tour, und die werden dann natürlich begrüßt. Die Teilnahme am Aktionstag am 28.08. ist kostenlos und ohne Anmeldung möglich.

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0: Fakten haben es ja manchmal nicht leicht in den sozialen Medien. Da wird jetzt ein bisschen nachgeholfen. Fun Facts ist ein neues, unterhaltsames Nachrichtenformat, das Fakten durch Humor und Prominenz zu mehr Reichweite verhilft. Bekannte Faktenfans präsentieren humorvoll und konstruktiv, was wirklich wichtig ist. So wird den Fakten auf die Sprünge geholfen und den Menschen aus dem Sofa. Die Hosts wechseln täglich, denn Fun Facts ist ein Gemeinschaftsprojekt. Statt Hetze, Heuchelei und Hass bieten Fun Facts Humor, Haltung und Hoffnung. Und weil es ja hier bei uns im Lande demnächst eine Landtagswahl gibt, gibt es auch eine Regionalausgabe von Fun Facts. In der sollen also Themen von vor Ort behandelt und über die entsprechende Plattform von Fun Facts in ganz Deutschland bekannt gemacht werden. Damit das auch klappt, werden die Zuschauerinnen und Zuschauer gefragt, was bewegt euch gerade in eurer Stadt? Und das Ganze wird dann mit dem Recherchepartner Korrektiv zusammen aufgearbeitet. Die Musikerin So Key ist als Host der Podcast-Aufzeichnung im Bürgersaal Waren mit dabei. So Key ist Musikerin, Antifaschistin, Ossi und Mutter. Sie spricht, schreibt, musiziert und argumentiert für eine befreite Gesellschaft, in der alle berechtigt und befähigt sind, ihr Leben selbstbestimmt und das Miteinander solidarisch zu gestalten. Die Veranstaltung im Warener Bürgersaal wird aufgezeichnet. Mit der Teilnahme an der Veranstaltung stimmen Besucherinnen und Besucher der eventuellen Nutzung von Bild- und Tonaufnahmen ihrer Person uneingeschränkt zu. Die Karten für Fun Facts mit So Key und Überraschungsgast gibt es in der Waren Müritz Information oder online unter bürgersaal-waren.de. Der Preis sind 25 Euro und die Veranstaltung selber findet übrigens statt am 26. August um 19 Uhr.
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